ersten Titel im Sounds of Syn Nacht Express habt ihr schon gehört und ihr habt es mitbekommen. Es ist wieder eine bunte Mischung aus tanzbaren Titeln. Es kann auch durchaus einfach entspannt werden und ich bin sicher, im Laufe der Sendung gesellt sich auch der eine oder andere Vocal Track dazu. Genießt also in jedem Fall bis kurz vor 2 Uhr meine Musikauswahl der etwas anderen Musik hier auf Tide Radio und auf Modul 303 im Sounds of Syn Nacht Express.

Und mit dem nächsten Titel, der im Original fast 19 Minuten lang ist, gleite ich euch in die zweite Stunde vom Sounds of Synarta Express. Das heißt, wir hören uns in wenigen Minuten hier auf Tide Radio und auf Modul 303 wieder.

und mit den Klängen dieses Stückes, dessen Erstveröffentlichung schon über 50 Jahre her ist, begrüße ich euch in der zweiten Stunde vom Sounds of Sünden Nachtexpress. Und wenn ich sage, dieses Stück ist über 50 Jahre alt, dann könnte ich euch jetzt schon mal verraten, dass zum Ende der Sendung auch ihr erfahren werdet, wo ihr die Playlist dieser Sendung einsehen könnt, denn das ist euch sicherlich auch aufgefallen. Bis jetzt habe ich auch noch nicht verraten, welche Titel, welche Tracks, welche Gruppen, welche Bands, welche Musiker es sind, die ich euch bislang präsentiert habe. Das erfahrt ihr zum Ende der Sendung, wo ihr die entsprechende Playlist dieser Sendung einsehen könnt. Genießt die zweite Stunde des Sounds of Sonnacht Express. Gute 58 Minuten noch Best of die etwas andere Musik hier auf Tide Radio und auf Modul 303.

ist es in erster Linie die instrumentale Musik, die ihr hören wollt und die ihr natürlich hier im Sounds of Sündenacht Express bekommt. Es sind auch Vocal-Titel dabei gewesen, ihr habt es gehört, und auch relativ Tanzbares. Aber das Hauptaugenmerk bei mir, das ist tatsächlich das Instrumentale. Und ich hoffe, das ist das, was auch ihr hören wollt. Genießt die letzten gut 23 Minuten hier im Sounds of Sündenacht Express auf Tide Radio und auf Modul 303.

So, und gleich startet leider schon der letzte Titel im Rahmen der Mai-Ausgabe des Sounds of Sonnacht Express. Natürlich hoffe ich, dass meine Musikauswahl euch zum einen bestimmt überrascht hat, zum einen zufriedengestellt hat und zum dritten ihr absolut begeistert seid. Ob dem so ist, das könnt ihr natürlich nur selbst entscheiden. Aber wenn ihr zunächst erst einmal nachlesen wollt, welche Titel es wirklich waren, die ich euch vorgestellt habe, dann empfehle ich euch einen Blick auf die Playlist dieser Sendung. Und die wird veröffentlicht im Laufe des Tages entweder auf der Homepage www.soundsofsyn.de und auch in der Facebook-Group. Die erreicht ihr unter facebook.com/groups/soundsofsyn. Auf der Homepage gibt es ein Gästebuch. Da könnt ihr natürlich Tipps, Anregungen oder auch Kritik jedweder Art hinterlassen. Und das könnt ihr in Postform natürlich auch in der Facebook-Group. Da freue ich mich natürlich selbstverständlich über Rückmeldungen jeder Art von euch. Es können natürlich auch gerne Musikwünsche sein, von denen ihr denkt, die passen in unser Konzept, in das Konzept der Sendungen aus dem Sounds of Sin-Universum. Das heißt, der Track ist in erster Linie instrumental. Möglicherweise ist er auch mit Vocals gespickt, aber er ist zumindest elektronisch. Aber schreibt uns gerne, was euch da vorschwebt, und wir nehmen da gerne Kontakt mit euch auf, um mal festzustellen, ob das ein Titel ist, der denn wirklich in die Sendungen des Sounds of Sin-Universums passt. Und wenn ich sage Sendungen des Sounds of Sin-Universums, dann ist es Zeit, euch zu verraten, sofern ihr möglicherweise das erste Mal den Sounds of Sonnacht Express hört, dass es derer drei Sendungen gibt, nämlich zum einen diesen Sounds of Sonnacht Express. Den hört ihr an jedem ersten Sonntag eines Monats von 0 bis 2 Uhr auf Modul 303 und auf Tide Radio. An jedem ersten, an jedem dritten und wenn vorhanden an jedem fünften Montag gibt es quasi die Hauptsendung. Das sind dann die Sounds of Sonn. Die hört ihr natürlich auch auf Tide Radio und auf Modul 303 und zwar immer um 19 Uhr und in der Regel live. Da gibt es wirklich

Neuvorstellungen aus den Welten von New Instrumental Music, Synth, Pop, Wellness, Electronica, Chill Out und New Age. Und die dritte Sendung, das ist Sounds of Synth Music Nonstop. Die hört ihr an jedem zweiten Montag eines Monats exklusiv auf Modul 303. Und da bekommt ihr nur zu Beginn der Sendung und zum Ende der Sendung einen kurzen Wortbeitrag von mir, ein Hallo und ein Tschüss, wenn man so will. Und dazwischen genießt ihr einfach nur die etwas andere Musik. Ich hoffe natürlich, dass ihr bei einer der nächsten Sendungen wieder dabei seid, mir eure Ohren leiht und wünsche euch jetzt natürlich einen tollen ersten Sonntag und einen tollen Start in die neue Woche. Steffen Thieme verabschiedet sich.

Guten Abend, guten Morgen und herzlich willkommen zur April-Ausgabe vom Sounds of Sündenacht Express. Heute ist der erste Sonntag im April, das heißt Ostersonntag. Ich freue mich, dass ihr wieder eingeschaltet habt. Hoffe natürlich, dass ihr euch einen bequemen Sitzplatz im Nachtexpress gesucht habt, um wieder gute 2 Stunden das Beste aus New Instrumental Music, Synthpop, Wellness, Electronica, Chill Out und New Age Musik von mir präsentiert zu bekommen. Von mir, das heißt von Steffen Thieme. Und ihr hört mich, ihr hört den Sounds of Sündenacht Express auf Tide Radio und auf Modul 303. Ich wünsche euch eine gute, sichere und vor allem entspannte Fahrt.

die ersten Haltepunkte oder besser gesagt die ersten Bahnhöfe, an denen ist der Sounds of the Nacht Express quasi durchgefahren und ihr hört jetzt möglicherweise zum ersten Mal den Sounds of the Nacht Express und habt festgestellt, dass die Musik, die hier läuft, wirklich keine ist, die ihr im Grunde in dieser Zusammenstellung auf anderen Sendern hören könnt. Die gibt es tatsächlich exklusiv in den Sendungen des Sounds of Sin Universums. Derer gibt es 3 Stück. Welche? Das erkläre ich euch gerne zum Ende der Sendung. Aber wichtig für den Moment, wichtig für mich ist es natürlich, dass ihr feststellt, dass es genau diese Musik ist, die euch total fasziniert, die euch fesselt. Denn genau das ist auch bei mir der Fall. Ich, der seit 1995 diese Sendungen des Sounds of Sin Universums gestalte und sie euch präsentiere. Und ich hoffe, in jeder Sendung natürlich wieder neue Zuhörer, Zuhörerinnen zu erreichen, die feststellen, dass diese Musik, die instrumentale und elektronische Musik, eine unheimlich schöne solche ist, die es definitiv wert ist, vorgestellt und auch gehört zu werden. Und sie kann durchaus mal sehr, sehr ruhig sein, so wie in diesem Fall. Sie kann auch durchaus flotter sein. Das werdet ihr im Laufe bis 2 Uhr auch noch das ein oder andere Mal hören. In jedem Fall ist es eine Musik, die euch hoffentlich letztendlich in die Entspannung führt. Also hoffe ich, ihr genießt bis kurz vor 2 Uhr weiterhin den Sounds of the Nacht Express hier auf Tide Radio und auf Modul 303.

Und wie ihr gehört habt, gibt es durchaus auch mal den einen oder anderen Track mit Vocals. Wichtig ist, er ist elektronisch, aber in jedem Fall ist er hier es wert, in den Sounds of Syn oder in diesem Fall im Sounds of Syn Nacht Express vorgestellt bzw. gespielt zu werden. Und mit dem nächsten Track geleite ich euch in die zweite Stunde, in der wir uns gleich wiederhören.

herzlich willkommen zur zweiten Stunde des Sounds of the Nacht Express am Ostersonntag, am ersten Sonntag im April. Ich hoffe, dass ihr auch in der zweiten Stunde gespannt seid, welche Stücke aus New Instrumental Music, Synth Pop, Wellness, Electronic und Chill Out ich euch hier präsentieren möchte. New Age will ich natürlich auch nicht vergessen. Und ich hoffe, euer Sitzplatz ist nach wie vor der Musik angemessen. Ihr seid schon drin in der Entspannung. Und wenn nicht, hoffe ich es, dass nach der nächsten Stunde euch genau dieses Erlebnis ich euch sozusagen bieten kann hier im Sounds of the Nacht Express, den ihr auf Tide Radio und auf Modul 303 hört. Ich wünsche euch eine schöne restliche Fahrt, eine schöne restliche knappe Stunde hier im Sounds of the Nacht Express. Mein Name ist Steffen Thieme.

Sonntagmorgen, 10 Uhr und 2 Minuten. Herzlich willkommen bei Modul 303. Heute Morgen wieder der Frühschoppen mit dem Rainer-Mikrofon. Dazu begrüße ich natürlich alle Leute, die mir im weiten WWW hier zuhören. Mitgebracht habe ich heute mal wieder 70er Jahre Musik. Ja. So, und während mein Intro noch zu Ende läuft, wie üblich sonntags morgens, ich brate mir erst noch einen Kaffee und dann können wir loslegen.

So, ich bin mit meinem lecker Käffchen wieder zurück. So wie er sein muss, der Kaffee schwarz. Stark. Heiß. Aber wir starten jetzt mit Blue Sweetie und Hooked on a Feeling.

So, wir kommen jetzt zu einem für mich, ich sage wohlgemerkt, für mich eines der schönsten Lieder der 70er Jahre. Matthew Sasson Comfort und Woodstock.

So, ich habe ja, wie gesagt, ich habe ja viel in meine Wunschkiste, also ein bisschen gesagt, in meine Wühlkiste gewühlt, ja klar. Kate Bush habe ich rausgesucht. Wuthering Heights.

So, ich habe einen Musikwunsch reinbekommen, der kommt aus Aschaffenburg, vom Jürgen, von meinem Onkelchen. Haha, jawohl, gewünscht hat er sich Leutnant Pigeon und Moody Old Dog.

So, jetzt habe ich was für die alten Motorradfahrer, die in den 70er Jahren auch schon hier Moped gefahren haben. Ich zum Beispiel, habe ich hier Chris Spedding und Motorbucken.

Freunde, die erste Stunde ist vorbei. Wir machen trotzdem weiter hier, The Tom Robinson Band und 2, 4, 6, 8, Motorway.

So, wir kommen jetzt mal zu was ja, musikalisches, Instrumentales, wollte ich sagen. Genau. Ja, Hawkwind und Silver Machine.

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1: Hallo zusammen und willkommen zu There's More Music. Ich hoffe, ihr habt ein kühles Plätzchen zum Lauschen gefunden und könnt die Sendung entsprechend genießen. Ein paar neue Sachen von Tim Stebbing, von Taneko, Detlef Keller, ein Live-Ausschnitt und etwas von mir, vom Kellerkind Berlin, ist auch dabei. Und wir fangen jetzt an mit Tim Stebbing von seinem Album Jessica Six, das Stück Logan's Time.

Und hier etwas vom Detlef Keller, live aufgenommen und auf einer CD gepresst. Das ist das Stück Münster 1 von seinem Album 2025 Live.

Und den Rauschmeißer mache heute ich zusammen mit José Romandouk. Das Stück May Impressions schmeißt euch raus. Ich hoffe, es hat euch gefallen und habt nicht zu sehr geschwitzt und findet irgendwo vielleicht auch zum Schlafen dann eine kühle Ecke. Also dann macht's gut, schwitzt nicht zu sehr und wir hören uns dann nächste Woche wieder, wenn der Christian euch etwas vorspielt. Als dann, kühle Grüße. Ciao.

Donnerstagmittag, 12 Uhr, herzlich willkommen bei Modul 303. Heute Mittag wieder die Halbzeit mit dem Rainer am Mikrofon. Dazu begrüße ich natürlich alle Leute, die mir im weiten WWW hier zuhören. Mitgebracht habe ich euch heute das Album von Gerd Emmons und Ruth Hay, Johnny. Und das erste Stück, was wir hören, A City Awakens.

Sofern ich habe noch drei Stücke auf dem Album. Eins davon, etwas längeres Stück, 17 Minuten und 49. Regaining Breath in the Eye of the Storm.